Intelligenza artificiale. Künstliche Intelligenz. Intelligence artificielle.